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1: Er prägte den Rock'n'Roll lange vor den Beatles und steht inzwischen seit mehr als 6 Jahrzehnten auf der Bühne. Die Karriere von Cliff Richard ist eine außergewöhnliche. Welche Aussage trifft auf den Mann mit dem strahlend weißen Lächeln zu? Er hat über 100 Alben veröffentlicht. Oder er hat in jedem Land der Welt ein Konzert gegeben. Das ist die Flashback-Frage heute. Ihr habt 5 Sekunden. Und richtig ist, im November 2013 veröffentlichte Cliff Richard mit The Fabulous Rock'n'Roll Songbook sein 100. offizielles Album. Es sollte nicht das letzte bleiben. Mehr als 250 Millionen Stück hat er in seiner Karriere verkauft. Damit zählt er zu den erfolgreichsten Sängern Großbritanniens. Ein Video, wie Cliff Richard gemeinsam mit Olivia Newton-John den Song Suddenly live performt, könnt ihr euch anschauen in der Welt der 80er online und in der App. Dort findet ihr auch spannende Infos zur Entstehungsgeschichte seines Jubiläumsalbums.
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0: Hessenwetter.
1: Im Laufe des Tages bekommen wir es viel mit Wind und Sturm zu tun. Die Sonne scheint wieder sehr fleißig. Die Temperaturen pendeln zwischen 33 Grad im Upland und 40 Grad im Südhessen. Morgen erst trocken, gegen Nachmittag, Abend dann oft nass und gewittrig bei Höchstwerten zwischen 27 und 34 Grad.
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1: Achtung, auf der A66 Wiesbaden-Frankfurt zwischen Wiesbaden-Biebrig und Wiesbaden-Mainzer Straße liegen Reifenteile. Die A4 ist voll gesperrt, Eisenach Richtung Kirchheim zwischen Friedewald und Bad Hersfeld. Hier wird die Leitplanke ausgetauscht, 2 Kilometer aktuell der Stau. Und die A66 Fulda Richtung Hanau zwischen Gründau-Rotenbergen und Langenselbolder Dreieck, 2 Kilometer Stau nach einem Unfall.
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1: Für Donnerstag, den 30. Juli.
0: Löwe.
1: Geld erleichtert viele Dinge, macht aber nicht glücklich. Denk heute daran.
0: Jungfrau.
1: Liebe macht blind. Den vollen Durchblick hast du deswegen gerade nicht.
0: Waage.
1: Egal ob Kunden oder Kollegen, du hast heute einen guten Draht zu allen.
0: Skorpion.
1: Geh behutsam auf die Sorgen eines Freundes oder einer Freundin ein. Er oder sie wird's dir danken.
0: Schütze.
1: Offen und freundlich gehst du auf andere zu. Das kommt natürlich überall gut an.
0: Steinbock.
1: Lass dich von anderen nicht verunsichern. Es wird nicht so heiß gegessen, wie es gekocht wird.
0: Wassermann.
1: Deine Stimmungen gehen heute mal rauf, mal runter. Du brauchst dich davon nicht beunruhigen lassen, hab aber dennoch ein Auge drauf.
0: Fische.
1: Du bist im Moment total motiviert. Das merkt man auch an deinen Leistungen.
0: Widder.
1: Dieser Tag sollte auch etwas Ruhe bringen. Schaff Raum und Platz dafür.
0: Stier.
1: Träume sind gut, geh sie jetzt mutig an, aber bleib dabei realistisch.
0: Zwillinge.
1: Auf dich wartet ein turbulenter Tag. Mit dem nötigen Ehrgeiz hast du aber alles im Griff.
0: Krebs.
1: Wenn es mal anstrengend wird, dann freu dich. Das heißt nämlich auch, dass endlich Schwung in eine Sache kommt. Schönen Donnerstag.
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0: das Hessenwetter.
1: Im Lauf des Tages bekommen wir es viel mit Wind und Sturm zu tun. Die Sonne scheint wieder sehr fleißig. Die Temperaturen pendeln zwischen 33 Grad im Upland und 40 Grad in Südhessen. Morgen erst trocken, gegen Nachmittag, Abend dann oft nass und gewittrig. Bei Höchstwerten zwischen 27 und 34 Grad.
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1: A4, Eisenach Richtung Kirchheim, zwischen Friedewald und Bad Hersfeld, 2 Kilometer Stau. A60, Mainz-Rüsselsheim, zwischen Ginsheim-Gustavsburg und Rüsselsheim-Mitte, 4 Kilometer stockend an der Baustelle. Und A66, Fulda Richtung Hanau, zwischen Gründer-Rothenbergen und Langenselbolder Dreieck ist ein Unfall passiert, hier 6 Kilometer Stau. Auf der B27 wird geblitzt von Fulda in Richtung Bad Hersfeld, in Höhe Oberhaunstädte.
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0: Das Hessenwetter.
1: Im Lauf des Tages bekommen wir es viel mit Wind und Sturm zu tun. Die Sonne scheint wieder sehr fleißig. Die Temperaturen pendeln zwischen 33 Grad im Upland und 40 Grad in Südhessen. Morgen erst trocken, gegen Nachmittagabend dann oft nass und gewittrig, bei Höchstwerten zwischen 27 und 34 Grad.
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1: Mit zwei Meldungen um genau 8 Uhr. A60 Mainz Richtung Rüsselsheim zwischen Mainspitz, Dreieck und Bischofsheim. Da stockt es 2 Kilometer an der Baustelle. Und die A66 Fulda Richtung Hanau. Zwischen Gründau-Rothenbergen und Langenselbolder Dreieck jetzt 7 Kilometer Stau nach dem Unfall.
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Hey zusammen, Harmony ist hier für euch mit Jonas und mit medizinischer Unterstützung. Ja, wir können ja nie wissen, wann wir sie brauchen. Nein, das ist der falsche Arzt. Den meine ich eigentlich auch nicht, aber wir kommen der Sache näher. Für die todsichere Wiederbelebung. Ja, das hier ist ein Song wie ein Defibrillator. Mega stark, aber auch nicht der, den ich suche. Sag mal, wie viele Songs über Ärzte gab es denn in den 80ern? Weird Al Yankovic hatten wir jetzt. Wir hatten die Thompson Twins und wir hatten die Doobie Brothers. Was haben wir noch? Na klar. In Deutschland, da klingt das dann so, wenn es ein Hoch auf die Halbgötter in Weiß gibt, ab in die Schwarzwaldklinik. Oder wir lassen die Ärzte einfach selber singen. Ja, wir könnten eine ganze Stunde nur mit 80ern rund um medizinische Berufe machen, glaube ich. So viele Songs von und über Doktoren hier in der Harmony-Playlist. Aber vielleicht reichen auch erstmal 4 Minuten? Ich habe den Song nämlich endlich gefunden, den ich wollte, und der startet gleich mit einem Notfall. Emergency. Die Miami Sound Machine und Dr. Beat

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1: Wie das im Sommer halt so ist, ne? Eine Hitzewelle entlädt sich meist in kräftigen Gewittern. Heute ist es eher ein ordentlicher Sturm. Der kommt am Nachmittag aus Richtung Westen. Heiß bleibt es bei 33 bis 40 Grad. Morgen erst trocken, gegen Nachmittagabend dann oft nass und gewittrig. Bei Höchstwerten zwischen 27 und 34 Grad.
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1: Achtung auf der A4, also nach Richtung Kirchheim. In Höhe Friedewald läuft immer wieder mal ein Reh über die Fahrbahn. Bitte passt hier auf. Und A66 Fulda-Hanau zwischen Gundau-Rotenbergen und Langenselbolder Dreieck. 3 Kilometer Stop and Go.
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1: Er hat Wurzeln in Deutschland, Frankreich, Schottland, Irland und England. Er ist aber Amerikaner. Und wir kennen ihn alle unter seinem holländischen Spitznamen. Leinwandlegende Willem Dafoe. Der hat uns die dramatischste Sterbeszene der 80er geliefert. Oh, das sticht schon ziemlich ins Herz, drückt auf die Tränendrüse. Der Film Platoon im Jahr 86. Willem Dafoe alias Sergeant Elias wird im vietnamesischen Dschungel über den Haufen geschossen. Er rennt, er stolpert, er steht wieder auf. Dann fällt er endgültig. Und dabei reißt er dreckig und blutverschmiert die Arme in die Luft. Es ist absolut dramatisch und es ist eins der bekanntesten Filmbilder überhaupt. Wir haben es alle im Kopf, ne? In der Szene musste Dafoe selbst mit einem Zünder in der Hand die Einschüsse in seinen Körper simulieren. Er hatte so ein kleines Funkteil dabei und das hat er immer wieder ausgelöst bei seinem Lauf da durch die Büsche. Und dann gab es in seiner Weste so kleine Explosionen, das waren die Kugeln der Vietcong. Also es ist nicht nur großartig geschauspielert, das war auch technisch eine echte Leistung von Dafoe und seinem Team. Und es war diese tragische Szene aus Platoon, die hat seine Karriere erst so richtig angestoßen.
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0: Johnny, das Hessenwetter.
1: Heute Nachmittag wird's stürmisch. Der kommt aus Richtung Westen. Heiß bleibt es bei 33 bis 40 Grad. Manchmal dann halt auch nass. Morgen erst trocken, gegen Nachmittagabend dann oft nass und gewittrig. Bei Höchstwerten zwischen 27 und 34 Grad.
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1: Achtung auf der A44 Kassel Richtung Dortmund. Zwischen Zierenberg und Bräuna liegen Reifenteile. Und die A5 Kassel Frankfurt. Zwischen Grünberg und Reiskirchener Dreieck 4 Kilometer Stau nach Unfall. Hab noch einen Blitzer für euch von der B27 Fulda Richtung Bad Hersfeld, aufgebaut in Höhe Oberhaun.
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1: Für Donnerstag, den 30. Juli.
2: Löwe.
1: Geld erleichtert viele Dinge, macht aber nicht glücklich. Denk heute daran.
2: Jungfrau.
1: Liebe macht blind. Den vollen Durchblick hast du deswegen gerade nicht.
2: Waage.
1: Egal ob Kunden oder Kollegen, du hast heute einen guten Draht zu allen.
2: Skorpion.
1: Geh behutsam auf die Sorgen eines Freundes oder einer Freundin ein. Er oder sie wird's dir danken.
2: Schütze.
1: Offen und freundlich gehst du auf andere zu. Das kommt natürlich überall gut an.
2: Steinbock.
1: Lass dich von anderen nicht verunsichern. Es wird nicht so heiß gegessen, wie es gekocht wird.
2: Wassermann.
1: Deine Stimmungen gehen heute mal rauf, mal runter. Du brauchst dich davon nicht beunruhigen lassen, hab aber dennoch ein Auge drauf.
2: Fische.
1: Du bist im Moment total motiviert. Das merkt man auch an deinen Leistungen.
2: Widder.
1: Dieser Tag sollte auch etwas Ruhe bringen. Schaff Raum und Platz dafür.
2: Stier.
1: Träume sind gut, geh sie jetzt mutig an, aber bleib dabei realistisch.
2: Zwillinge.
1: Auf dich wartet ein turbulenter Tag. Mit dem nötigen Ehrgeiz hast du aber alles im Griff.
2: Krebs.
1: Wenn es mal anstrengend wird, dann freu dich. Das heißt nämlich auch, dass endlich Schwung in eine Sache kommt. Schönen Donnerstag.
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0: Es ist Donnerstag, es ist Juli, es ist Sommer und ganz viele von uns sind in den Ferien. Wie haben wir die eigentlich früher so zugebracht?
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0: Ich bin Jonas, hi zusammen auf Investigativrecherche durch unsere Hörerschaft. Wie waren eure Jugendsommer in den 80ern? Dazu die Nicole aus dem rheinhessischen Wöllstadt.
2: Als wir Teenager waren, waren wir viel unterwegs und da war halt immer so ein tragbarer Kassettenrekorder mit und da lief halt dann immer viel Musik. Ob wir im Bad waren oder irgendwohin zur Disco gefahren sind.
0: Was habt ihr dann gehört?
2: Boah, alles Mögliche. Also die Ärzte, Pet Shop Boys, Depeche Mode. Die Toten Hosen.
0: Das ist auf jeden Fall eine breite, aber eine sehr, sehr gute Auswahl, wie ich finde. Das passt eigentlich ganz gut, weil ich habe hier was mit einem sehr breiten Angebot an verschiedensten Künstlern, die alle zusammen an einem Tag auftreten, über 10 Stunden. Das Legends Tribute Festival.
2: Wirklich?
0: Da kriegst du 2 Karten von mir und dann siehst du sie alle.
2: Das ist aber toll, dass das jetzt so geklappt hat, weil so Glück hatte ich eigentlich noch nie.
0: Hey, irgendwann klappt es auf jeden Fall immer. Man muss es nur oft genug versuchen.
2: Genau dasselbe hatte ich meiner Schwägerin auch gesagt, die soll das mal probieren, aber ich weiß jetzt nicht, ob sie es gemacht hat.
0: Sagst du ihr mal wirklich, sie soll sich anmelden? Kann sehr gut sein, dass dann der Typ da vom Radio anruft und dann gewinnt sie vielleicht
2: ja
0: auch.
2: Ja, ja, deswegen.
0: Wenn sie hier auch gewinnen, könnt ihr zusammen hinfahren.
2: Genau, mache ich. Okay.
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1: Wie das im Sommer halt so ist, eine Hitzewelle entlädt sich meist in kräftigen Gewittern. Heute ist es eher ein ordentlicher Sturm. Der kommt am Nachmittag aus Richtung Westen. Heiß bleibt es bei 33 bis 40 Grad. Morgen erst trocken, gegen Nachmittagabend dann oft nass und gewittrig. Bei Höchstwerten zwischen 27 und 34 Grad.
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1: Achtung, auf der A5 Frankfurt-Kassel zwischen Homberg-Ohm und Ohmtal-Dreieck liegen Metallteile, rechte Spur. Achtung, auf der B45 Hanau Richtung Dieburg zwischen Rottgau-Niederroden und Eppertausender Dreieck sind Personen auf der Fahrbahn. Dann machen wir die A5 Kassel-Frankfurt zwischen Grünberg und Reiskirchener Dreieck, 5 Kilometer stockender Verkehr nach Unfall. A45 Hanau-Aschaffenburg zwischen Alzenau-Mitte und Karlstein, 2 Kilometer Stop-and-Go. Und die B43a ist voll gesperrt, Hanau Richtung Dieburg zwischen Hanau-Hauptbahnhof und Steinheim nach einem Unfall. Es staut sich auf 2 Kilometern. Hab noch einen Blitzer für euch aus Frankfurt. Hammacholtring in Richtung Nordwestzentrum in Höhe einer Bushaltestelle.
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1: So viele Möglichkeiten für den letzten Platz gab's noch nie. Beim ESC 1987, da waren zum ersten Mal 22 Länder dabei. Und das Rennen um Platz 22, das hat dieser Beitrag hier gemacht. Türkische Kombo Grup Lokomotiv mit ihrer Gastsängerin Seyal Taner geht's durch den Song Sarkim Sevgi Üstüne. Auf Deutsch, mein Lied handelt von Liebe. Traditionelle Instrumente, immer gut. Dazu eine zackige Schrittfolge und gekonntes Schulterschütteln. Aber warum trippelt Seyal hier beim Singen, als würde sie über glühende Kohlen gehen? Eigentlich ein echter Star in ihrer Heimat. Sie haben sie die türkische Tina Turner genannt. Güle güle, das ist türkisch für tschüss. Mehr bleibt auch nicht zu sagen. Nicht einen einzigen Punkt gab's für Seyal Taner. Immerhin, sie hat einen Spitznamen mit nach Hause genommen, Tina Türker.
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musikalischer Protektionismus oder einfach pure Eitelkeit. Die 80er-Star-Produzenten Stock, Aitken, Waterman, die waren so ein bisschen eigen. Es war im Dezember 87, da war der nächste Song hier auf Platz 1 in Deutschland. Der Titelsong zum gleichnamigen Album von Rick Astley, Whenever You Need Somebody, geschrieben und produziert von den drei Engländern Mike Stock, Matt Aitken und Pete Waterman oder auch SAW. Das sind ja absolute Legenden. Ihr Studio trägt auch den Spitznamen Hit Factory. Aber die haben ihren ganz eigenen Sound schon auch sehr geschützt. Und sie waren nicht so überzeugt, wenn ihre Interpreten selbst mal Musik komponiert haben. Rick Astley, der hat das mit seinem Debütalbum stark zu spüren gekriegt. Von den 10 Songs der Platte, da wurden 5 als Singles veröffentlicht, allesamt produziert von SAW. 4 davon haben die auch geschrieben. Von den Songs, die Rick geschrieben hat, keine einzige Single-Auskopplung. Im zweiten Album von Rick, da haben sie es dann so ein bisschen gelockert. Das war Pete Waterman vor allem zu verdanken dafür, dass auch mal ein Song von Rick als Single rausgekommen ist. Ja gut, aber nach dem zweiten Album, da war dann Schluss mit der Kooperation. Denn diesen selbstständigen Rick Astley, mit dem wollten Stock und Aitken nichts mehr zu tun haben. Immerhin, wir können sagen, sie haben seine Karriere entscheidend angestoßen.

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1: Guten Tag. In diesem Jahr sind wohl deutschlandweit schon fast 10.000 Menschen wegen der Hitze gestorben. Das schätzt das Robert-Koch-Institut. Mehr als die Hälfte der Hitzetoten wurde während der Hitzewelle Ende Juni registriert. Harmonie-Reporterin Tanja Wagner.
2: Temperaturen um die 40 Grad. Gerade ältere Menschen verkraften das nicht gut. Besonders stark betroffen ist die Gruppe der über 85-Jährigen. Meist führt ein Hitzeschlag in Verbindung mit Vorerkrankungen zum Tod. Die Extremtemperaturen diesen Sommer haben eine bundesweite Debatte über mehr Hitzeschutz ausgelöst. Kommunen und Opposition fordern mehr Geld, etwa für mehr Stadtgrün und die Entsiegelung von Flächen. Aber auch um Kitas, Krankenhäuser und Pflegeeinrichtungen herunterzukühlen.
1: Nach 45 Beitragsjahren muss man abschlagsfrei in Rente gehen können. Das sagen die Ministerpräsidenten von Thüringen, Sachsen-Anhalt und Sachsen und fordern gleichzeitig, dass die Perspektive der ostdeutschen Bundesländer bei den geplanten Sozialreformen mehr berücksichtigt wird. Harmonie-Reporterin Lea Matschulat.
3: Wer 45 Jahre in die Rentenversicherung eingezahlt habe, der habe genug eingezahlt, sagen die Ministerpräsidenten von Sachsen-Anhalt, Thüringen und Sachsen. Und sie verlangen, dass dieser Grundsatz auch in Zukunft gilt. Die Rentenkommission will ja unter anderem stärker auf Betriebsrenten abheben, doch auf die können im Osten nur wenige hoffen. Und bei der Pflege, da lautet die Forderung an Berlin, bitte denkt daran, dass der Eigenanteil Menschen mit wenig Rente nicht überfordert. In Sachsen-Anhalt wird im September gewählt, auch deshalb kommt die Forderung jetzt.
1: Was machen wir Deutschen, wenn es gerade so richtig heiß ist? Richtig, wir buchen unseren Winterurlaub. Und da steht viel Sonne hoch im Kurs. Laut dem Reiseanbieter DerTour sind Thailand und Ägypten aktuell die absoluten Buchungsspitzenreiter. Gleich dahinter die Kanarischen Inseln sowie Ziele im Indischen Ozean, wie zum Beispiel die Malediven.
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1: Dem Autobauer BMW brechen die Gewinne weg. Der Konzern hat die aktuellen Zahlen auf den Tisch gelegt und demnach im vergangenen Quartal nur noch 1,2 Milliarden Euro verdient. Rund ein Drittel weniger als im Vorjahreszeitraum. Vor allem das Geschäft in China läuft schlecht. Der Wettbewerb dort hat sich zuletzt immer weiter verschärft. Erst gestern war bekannt geworden, dass BMW weltweit 8.000 Stellen abbauen will. Und noch der Blick zur Frankfurter Börse. Da liegt der Aktienindex DAX aktuell rund 0,2% im Minus.
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4: Später bekommen wir es mit viel Wind und Sturm zu tun. Da wird es dann hier und da auch nochmal ordentlich nass. Die Sonne scheint wieder sehr fleißig. Temperaturen pendeln zwischen 33 Grad im Upland und 40 Grad in Südhessen. Morgen erst trocken, gegen Nachmittag, Abend dann oft nass und gewittrig. Bei Höchstwerten zwischen 27 und 34 Grad.
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4: Achtung auf der A5 Frankfurt-Darmstadt. Zwischen Frankfurt-Westhafen und der Abfahrt Niederrad liegen Fahrzeugteile auf der rechten Spur. A5 Darmstadt Richtung Frankfurt. Zwischen Weiterstadt und Langenmörfelden 4 Kilometer stockend an der Baustelle. Die A5 Kassel-Frankfurt. Zwischen Grünberg und Reiskirchener Dreieck 5 Kilometer Stau nach einem Unfall. Und A7 Würzburg-Fulda. An der Baustelle zwischen Bad Brückenau-Wildflecken und Bad Brückenau-Volkerts haben wir auf 5 Kilometern stockenden Verkehr oder Stau. In Frankfurt wird am Kapellenberg geblitzt in Richtung Höchst. Sossenheim ist das. Und Fuß vom Gas bitte in Dreieich-Sprendlingen auf der August-Bebel-Straße in Höhe vom Hallenbad.
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0: Zeitmaschine.
1: Warte, du musst mit mir zurückkommen.
2: Wir reisen ins Jahr 1986. Pilze und frisches Gemüse verschwinden vom Speiseplan. Kinder dürfen nicht mehr auf den Spielplatz. Die Katastrophe von Tschernobyl schockt ganz Europa. Und im Radio lief in dem Jahr dieser Song. Hey!

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zusammen hier bei Harmony. Ich bin Jonas und er ist vielleicht eher was für Walpurgisnacht. Kommt aber jetzt schon hier in unserer Playlist der Hexentanz. Savage Progress habe ich hier gleich für euch. My Soul Unwraps Tonight. Heute Nacht kommt meine Seele raus. Das hat schon so den Anklang von einer sehr leidenschaftlichen Nacht, ne? Und dazu noch dieser intensive Ethno-Sound, dieses Call-and-Response-Pattern. Hat was von einem spirituellen Ritual. Ekstatische Zuckungen, Teufelsaustreibung. Dieser Klang, der kommt nicht von ungefähr. Wir haben hier eine sehr internationale Truppe. Die Sängerin Glynis von Savage Progress, die kommt aus Zimbabwe. Keyboarderin Carol Isaacs ist Engländerin, sie ist gläubige Jüdin. Der Percussionist Ned Morant, der hat indische Eltern. Und die übrigen zwei, die kommen aus verschiedenen Teilen von England. Also, das hat schon was mit der Band gemacht. Songwriter Rick Kenton hat absichtlich viele verschiedene musikalische und kulturelle Einflüsse in seine Songs mit reinfließen lassen. Und bei My Soul Unwraps Tonight, da merken wir das eben ganz dolle. Jetzt hier für euch bei Harmony, der erotische Hexentanz von Savage Progress.

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1: Guten Tag. Mini-Wachstum der deutschen Wirtschaft und das trotz Iran-Krieg. Im zweiten Quartal hat das Bruttoinlandsprodukt im Vergleich zum Vorquartal um 0,2% zugelegt und damit etwas stärker als erwartet, sagt das Statistische Bundesamt. Unter anderem sind die Exporte ins Ausland wieder gestiegen. Verbraucher halten sich bei ihren Ausgaben aber weiter zurück. Extreme Temperaturen belasten unsere Körper besonders stark. Laut Schätzungen des Robert-Koch-Instituts gibt es in Deutschland in diesem Jahr bereits fast 10.000 Hitzetote. Das sind schon jetzt mehr hitzebedingte Todesfälle als in jedem kompletten Jahr seit 2016. Seit Tagen machen Waldbrände Teilen Europas schwer zu schaffen. In Frankreich, Spanien, Griechenland und der Türkei sind jetzt neue Brände aufgeflammt. Tausende weitere Menschen wurden in Sicherheit gebracht. Einige Evakuierte konnten aber auch wieder zurück in ihre Häuser. Harmonie-Reporterin Tanja Wagner.
2: Rund um Bordeaux konnten die französischen Einsatzkräfte ein erneutes Ausbreiten der Flammen verhindern. Dafür brachen neue Feuer in anderen Regionen aus. Ähnlich sieht die Situation in Spanien aus. Besonders schlimm hat es aktuell die griechische Insel Kreta erwischt. Dort kamen Feuerwehrleute im dichten Rauch ums Leben. Sogar Löschhubschrauber mussten wegen des heftigen Windes abdrehen.
1: Die Investorenpläne der FIFA sorgen weiter für Empörung. Die Mitglieder der Europäischen Fußballunion UEFA werden laut Medienberichten noch heute auf einem Dringlichkeitstreffen darüber beraten. Im Raum steht auch ein WM-Boykott. Harmonie-Reporter Thomas Bremser.
3: Spanien, Frankreich oder Deutschland nicht bei einer WM dabei? Damit könnte die UEFA zumindest drohen. Bayern-Vorstand Max Eberl nennt die Pläne beschämend. Die FIFA will einen Teil der kommerziellen Rechte an der WM verkaufen, an externe Geldgeber. Fans fürchten noch teurere Tickets und TV-Abos. Die über 200 Verbände in aller Welt sollen bis Mitte September abstimmen. Sind sie für den Deal, winkt eine Sonderzahlung der FIFA.
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4: Später bekommen wir es viel mit Wind und Sturm zu tun. Da wird es dann hier und da auch mal ordentlich nass. Die Sonne scheint bis dahin sehr fleißig. Temperaturen zwischen 33 und 40 Grad. Morgen erst trocken, gegen Nachmittag und Abend dann oft nass und gewittrig. Bei Höchstwerten zwischen 27 und 34 Grad.
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4: Achtung, auf der A3 Köln-Frankfurt zwischen Limburg Süd und Bad Camberg sind möglicherweise Kinder auf oder in der Nähe der Fahrbahn. Achtung auch auf der A44 Dortmund-Kassel zwischen Kassel-Bad Wilhelmshöhe und Kreuz-Kassel-West. Da liegen Fahrzeugteile, linke Spur. A5 Darmstadt-Frankfurt zwischen Weiterstadt und Langenmörfelden 4 Kilometer stockend an der Baustelle. A7 Würzburg Richtung Fulda zwischen Bad Birkenau-Wildflecken und Bad Birkenau-Volkers auf 8 Kilometern stockender Verkehr und Stau. Und die A60 ist aktuell voll gesperrt. Mainz-Bingen in Höhe Mainz-Lerchenberg wegen eines Unfalls. Wir haben bereits 2 Kilometer Stau. Geblitzt wird heute in Korbach unter anderem die Frankenberger Landstraße in Höhe des Reifengeschäfts.
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1: Er prägte den Rock'n'Roll lange vor den Beatles und steht inzwischen seit mehr als 6 Jahrzehnten auf der Bühne. Die Karriere von Cliff Richard ist eine außergewöhnliche. Welche Aussage trifft auf den Mann mit dem strahlend weißen Lächeln zu? Er hat über 100 Alben veröffentlicht. Oder er hat in jedem Land der Welt ein Konzert gegeben. Das ist die Flashback-Frage heute. Ihr habt 5 Sekunden. Und richtig ist, im November 2013 veröffentlichte Cliff Richard mit The Fabulous Rock'n'Roll Songbook sein 100. offizielles Album. Es sollte nicht das letzte bleiben. Mehr als 250 Millionen Stück hat er in seiner Karriere verkauft. Damit zählt er zu den erfolgreichsten Sängern Großbritanniens. Ein Video, wie Cliff Richard gemeinsam mit Olivia Newton-John den Song Suddenly live performt, könnt ihr euch anschauen in der Welt der 80er online und in der App. Dort findet ihr auch spannende Infos zur Entstehungsgeschichte seines Jubiläumsalbums.
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1: 27.05.1981. Liebes Tagebuch. Heute habe ich meine neuen 3-Fragezeichen-Kassetten das erste Mal gehört. Der grüne Geist und die flüsternde Mumie. Voll geil, ey. Passt so gut wie der Karpatenhund. Aber vom Gruselfaktor her kommt nichts an die 3 Fragezeichen und der seltsame Wecker ran. Das ist doch sowas von eklig, ey. Ich habe das immer vorgespult, wenn der angefangen hat zu schreien, weil ich sonst nachts nicht mehr schlafen kann. Habe ich wahrscheinlich ein bisschen zu oft gemacht. Bandsalat. Ich hasse das. Da wirst du so aggressiv die Kassette da erstmal rauskriegen aus dem Rekorder. Das ist schon irre schwer. Bringt aber auch nichts, wenn du da hart ziehst, weil sonst reißt der Mist. Frag mich übrigens, warum das so eine kackbraune Farbe hat, dieses Band. Kann man das nicht im schönen Pink oder so halten? Naja, jedenfalls hast du dir fast die Griffel gebrochen beim Rausholen und dann nochmal beim Wieder-Reinrollen mit dem Stift in dem Kassettenrädchen. Nach einer Dreiviertelstunde sitzt du dann schweißüberströmt da und verstehst leider gar nichts mehr vom Hörspiel. Außer das hier, das ist noch genauso geblieben. Bis Dani!
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1: Guten Tag. Viele Patienten achten bei der Arztsuche auf Auszeichnungen, wie zum Beispiel das Siegel Top-Mediziner von Focus Gesundheit. Der Bundesgerichtshof hat jetzt entschieden, dass für solche Bezahlsiegel extrem strenge Regeln gelten. Harmonie-Reporterin Jacqueline Melcher.
2: Ärztinnen und Ärzte wurden vom Focus als Top-Mediziner oder Focus-Empfehlung ausgezeichnet. Wer eine jährliche Gebühr zahlte, durfte diese Siegel auch für Werbezwecke nutzen. Der BGH betont jetzt, dass bei Testlogos mit Gesundheitsbezug besonders streng auf die Richtigkeit, Eindeutigkeit und Klarheit geschaut werden muss. Und zwar sowohl mit Blick auf das zugrunde liegende Testverfahren als auch auf die Gestaltung des Testlogos. Ob die Siegel des Focus diese strengen Anforderungen erfüllen, muss jetzt erneut das Oberlandesgericht München prüfen.
1: In diesem Jahr sind wohl deutschlandweit schon fast 10.000 Menschen wegen der Hitze gestorben. Das schätzt das Robert-Koch-Institut. Mehr als die Hälfte der Hitzetoten wurde während der Hitzewelle Ende Juni registriert. Harmonie-Reporterin Tanja Wagner.
3: Temperaturen um die 40 Grad, gerade ältere Menschen verkraften das nicht gut. Besonders stark betroffen ist die Gruppe der über 85-Jährigen. Meist führt ein Hitzeschlag in Verbindung mit Vorerkrankungen zum Tod. Die Extremtemperaturen diesen Sommer haben eine bundesweite Debatte über mehr Hitzeschutz ausgelöst. Kommunen und Opposition fordern mehr Geld, etwa für mehr Stadtgrün und die Entsiegelung von Flächen. Aber auch um Kitas, Krankenhäuser und Pflegeeinrichtungen herunterzukühlen.
1: Trendwende bei der Deutschen Bahn. Zum ersten Mal seit 7 Jahren hat der Konzern wieder Gewinn gemacht. Im ersten Halbjahr standen unterm Strich 147 Millionen Euro. Als Hauptgrund für das bessere Ergebnis nannte die Bahn den begonnenen Umbau mit Personalabbau und anderen Kostensenkungen. Spektakulärer Wildunfall in Unterfranken. Auf einer Bundesstraße bei Kolitzheim hat ein Autofahrer heute Morgen ein Reh erfasst. Das Tier schleuderte in den Gegenverkehr, durchbrach dort die Windschutzscheibe eines LKW und schlug den Fahrer K.O. Der LKW prallte deshalb gegen einen Baum. Der Fahrer kam verletzt ins Krankenhaus.
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4: Später bekommen wir es mit viel Wind und Sturm zu tun. Da wird es dann hier und da auch nochmal ordentlich nass. Die Sonne scheint wieder sehr fleißig. Temperaturen pendeln zwischen 33 Grad im Upland und 40 Grad in Südhessen. Morgen erst trocken, gegen Nachmittag und Abend dann oft nass und auch gewittrig. Bei Höchstwerten zwischen 27 und 34 Grad.
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4: A5 Darmstadt Richtung Frankfurt, zwischen Weiterstadt und Langenmöhrfelden stockt es 4 Kilometer an der Baustelle. A5 Frankfurt-Kassel, zwischen Nordwestkreuz Frankfurt und Friedberg 7 Kilometer Stau nach einem Unfall. A7 Würzburg-Fulda, zwischen Bad Brückenau-Wildflecken und Bad Brückenau-Volkers auf 8 Kilometern Stau und stockender Verkehr. Und A67 Darmstadt-Mönchhof-Dreieck, ein defektes Fahrzeug zwischen Rüsselsheimer Dreieck und Mönchhof-Dreieck sorgt hier für 3 Kilometer Stau. Das waren die wichtigsten Meldungen. Mehr Infos auch für eure Strecke jederzeit in der kostenlosen Harmonie-App. Hab noch einen Blitzer für euch, aufgebaut in Schwalbach am Erlenborn in Höhe der Tennisplätze.
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1: Wenn's in den 80ern mittags nach der Schule mal wieder schnell gehen musste beim Mittagessen, wurde der kleine portable silberne Sandwichofen rausgeholt. Auf dem wurde dann der Hawaii Toast von Mami fertig gebacken. Und ein Toast mit Butter, Schinken drauf, Ananas drauf, Scheiblettenkäse durfte nicht fehlen und dann ab in diesen kleinen Ofen. Aber nicht zu lange, sonst

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1: Heute ist es 50 Shades of Grey. In den 80ern gab es die Inspiration fürs eigene Schlafzimmer bei diesem Streifen.
2: Take this one.
1: Mickey Rourke im Lederwarengeschäft testet sich durch die Peitschen. Und vor den Augen der Verkäufer gibt er seiner Gespielin einen ordentlichen Hieb auf den Oberschenkel. Das war das Jahr 86 und der Film 9,5 Wochen. Der New Yorker Börsenmakler John trifft auf die Kunstgaleristin Elizabeth. Es beginnt eine wilde Serie erotischer Eskapaden. Und für die damals 32-jährige Kim Basinger, da war die Rolle der Elizabeth ihr endgültiger Durchbruch. Auch dank dieser Szene und diesem Song hier. Sie startet hinter der Jalousie, wir sehen nur ihre Silhouette und Stück für Stück kommt immer mehr von ihr zum Vorschein. Mickey Rourke alias John, der genießt das Ganze mit Popcorn und Zigarette. Generell, Essen spielt eine sehr große Rolle in diesem Film. Wir sehen zuckertropfende Kirschen, einen Schwall strahlend weiße Milch und langsam zerteilte Eier. Aber keins von diesen anregenden Abenteuern kann die Beziehung am Ende halten. Die emotional überforderte Elizabeth, sie trennt sich wieder von ihrem reichen Peitschenmann und der bleibt zurück. Verliebt, verzweifelt, verlassen. Und was für uns geblieben ist, zwei mächtige 80er Sexsymbole. Mickey und Kim, für jeden was dabei.
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1: Guten Tag. Die Deutsche Bahn schreibt erstmals seit Jahren wieder schwarze Zahlen. Unterm Strich steht nach den ersten 6 Monaten ein Plus von 147 Millionen Euro. Bahnchefin Palla nannte die Entwicklung einen Erfolg, auch wenn es noch viel zu tun gäbe. Harmonie-Reporterin Tanja Wagner.
2: Konzernchefin Palla spricht die Pünktlichkeit und Zuverlässigkeit der Deutschen Bahn an. Sie sei erst zufrieden, wenn auch die Qualität wieder stimme, so Palla in der Mitteilung zur Halbjahresbilanz. Positiv dagegen der Trend im Kerngeschäft. Selbst die Sorgenkinder Güter- und Fernverkehr hätten ein Plus erwirtschaftet. Insgesamt stieg der Umsatz auf 13,6 Milliarden Euro. Dabei dürfte die Bahn auch von den hohen Spritpreisen profitieren. So verzeichnete der Konzern fast 1 Milliarde Fahrgäste.
1: In Polen ist wahrscheinlich eine russische Rakete abgestürzt. Davon geht die Regierung in Warschau aus. Das Geschoss drang während der Angriffe auf die Ukraine in den polnischen Luftraum ein und stürzte auf einem Feld ab, heißt es vom polnischen Militär. Verletzt wurde niemand. Die Investorenpläne der FIFA sorgen weiter für Empörung. Die Mitglieder der Europäischen Fußballunion UEFA werden laut Medienberichten noch heute auf einem Dringlichkeitstreffen darüber beraten. Im Raum steht auch ein WM-Boykott. Harmonie-Reporter Thomas Bremser.
3: Spanien, Frankreich oder Deutschland nicht bei einer WM dabei? Damit könnte die UEFA zumindest drohen. Bayern-Vorstand Max Eberl nennt die Pläne beschämend. Die FIFA will einen Teil der kommerziellen Rechte an der WM verkaufen, an externe Geldgeber. Fans fürchten noch teurere Tickets und TV-Abos. Die über 200 Verbände in aller Welt sollen bis Mitte September abstimmen. Sind sie für den Deal, winkt eine Sonderzahlung der FIFA.
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1: Mini-Wachstum der deutschen Wirtschaft und das trotz Iran-Krieg. Im zweiten Quartal legte das Bruttoinlandsprodukt im Vergleich zum Vorquartal um 0,2% zu und damit etwas stärker als erwartet, sagt das Statistische Bundesamt. Unter anderem sind die Exporte ins Ausland wieder gestiegen, allerdings halten sich die Verbraucher bei den Ausgaben nach wie vor zurück. Wie es mit der deutschen Wirtschaft weitergeht, hängt laut den Experten auch davon ab, wann der Konflikt zwischen den USA und dem Iran gelöst wird. Und noch der Blick zur Frankfurter Börse, da liegt der DAX aktuell rund 0,2% im Plus.
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5: Ja, es kracht heute garantiert auch noch bei euch. Passt auf euch auf. Hier und da gibt's Sturmböen, Starkregen, Hagel. Trotzdem, bis dahin wahrscheinlich, 35 bis 38 Grad. Die Nacht ist dann meist trocken. Es geht runter auf bis zu 15 Grad. Morgen dann später erst wieder gewittrig mit Regen und bis dahin wieder sehr heiß.
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5: Achtung auf der A3 Köln-Frankfurt zwischen Itzstein und Niedernhausen-Spanngurte. Achtung auch auf der A3 Köln-Frankfurt weiter zwischen Wiesbadener Kreuz und Rauenheim, unbekannte Gegenstände. Achtung auf der A5 Frankfurt-Kassel zwischen Alsfeld-West und Hattenbacher Dreieck steht ein brennendes Fahrzeug. Achtung auf der A45 Gießen-Hagen zwischen Ehringshausen und Herborn-Süd, ein Unfall. Und deswegen liegt da jetzt wahrscheinlich abgefallen eine Metallstange auf der Straße. Die A5 Frankfurt-Kassel zwischen Nordwestkreuz Frankfurt und Friedberg 9 Kilometer Stau. A7 Würzburg-Fulda zwischen Bad Brückenau-Wildflecken und Bad Brückenau-Volkers 12 Kilometer Stau. A44 Kassel-Dortmund zwischen Marsberg und Lichtenau 4 Kilometer Stau. Und B456 der Hochtaunuskreis. Vollsperrung zwischen Gräfenwiesbach und Using wegen eines Feuerwehreinsatzes.
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5: Allen Lisas und euch auch. Guten.

0: starten direkt mit einem Song, der geht raus an alle die Depeche Mode Fans aus den 80ern, Behind the Wheels. Wuhu! Da hatte ich auch ungefähr 37 Bootlegs und Remixer auf Kassette von. Überhaupt haben wir mit der Clique alle Konzerte mitgenommen, die es so gab, sogar in anderen Städten als Berlin. Und wirklich immer ein Depeche Mode Shirt hatte ich an und meistens eine Leggings mit Pepito-Muster. Dauerwelle und ganz schwarz geschminkte Augen. Leute, das war kein Kajal, das sah aus wie eine frisch geteerte Autobahn.
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0: ist Dannys Popshow beim 80er Radio Harmonie. Ich wollte euch das die ganze Zeit schon fragen. Irgendwie ist mir die ganze Zeit durchgerutscht. Fandet ihr den Auftritt von Madonna auch so ein bisschen merkwürdig jetzt beim Finale der WM? Irgendwie kam die da so komisch rausgelaufen aus den Kabinen aufs Feld. Es sah aus, als hätte sie Stelzen an. Aber bei der Länge ihrer Beine kann das gar nicht sein. Das sind ja eher Laufwarz. Ich wollte ihr die ganze Zeit zurufen, ey, du hast einen Stein im Schuh. Aber gut, in den 80ern, da hat sie sich ja auch hin und wieder etwas merkwürdig bewegt. In diesem Video zum Beispiel, hier ist sie jetzt, Madonna, Express Yourself.
1: Genau, die kann ja laufen wie sie.

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1: Guten Tag. Gut 5 Wochen vor der Landtagswahl in Sachsen-Anhalt liegt die AfD in Umfragen weiter deutlich vorn. Im aktuellen Sachsen-Anhalt-Trend von Infratest DIMAP kommt die Partei weiter auf 41%. Harmonie-Reporter Thomas Thonfeld.
2: Laut Umfrage wächst die Unzufriedenheit mit der CDU-geführten Landesregierung. Die CDU verliert auch im Vergleich zur letzten Befragung im Mai 2 Punkte und liegt jetzt bei 24%. Die mitregierende SPD erreicht gerade noch 7%. Die FDP wird wegen zu niedriger Werte nicht mehr einzeln ausgewiesen. Bei der Frage, welche Partei die nächste Landesregierung anführen sollte, liegen AfD und CDU nach der Umfrage jetzt nahezu gleich auf.
1: Das Leben in Deutschland ist wieder teurer geworden. Im Juli waren die Verbraucherpreise 2,8% höher als im Juli vor einem Jahr, ergeben Daten des Statistischen Bundesamts. Ein Grund: Ende Juni ist der Tankrabatt ausgelaufen, dadurch ist Sprit wieder teurer geworden. Auch für Lebensmittel, Restaurantbesuche und Reisen müssen wir Verbraucher mehr zahlen. Viele Patienten achten bei der Arztsuche auf Auszeichnungen, wie zum Beispiel das Siegel Top-Mediziner von Focus Gesundheit. Der Bundesgerichtshof hat jetzt entschieden, dass für solche Bezahlsiegel extrem strenge Regeln gelten. Harmonie-Reporterin Jacqueline Melcher.
3: Ärztinnen und Ärzte wurden vom Focus als Top-Mediziner oder Focus-Empfehlung ausgezeichnet. Wer eine jährliche Gebühr zahlte, durfte diese Siegel auch für Werbezwecke nutzen. Der BGH betont jetzt, dass bei Testlogos mit Gesundheitsbezug besonders streng auf die Richtigkeit, Eindeutigkeit und Klarheit geschaut werden muss. Und zwar sowohl mit Blick auf das zugrunde liegende Testverfahren als auch auf die Gestaltung des Testlogos. Ob die Siegel des Focus diese strengen Anforderungen erfüllen, muss jetzt erneut das Oberlandesgericht München prüfen.
1: Egal ob Online-Shopping oder Zocken, bei Stress flüchten viele Menschen ins Internet. Stress alleine macht aber nicht süchtig, sondern der unkontrollierbare Drang nach dem Netz, zeigt eine neue Studie der Uni Duisburg-Essen. Problematisch werde die Internetnutzung dann, wenn Online-Angebote so viel Raum einnehmen, dass sie den Alltag spürbar beeinträchtigen. Gute Nachrichten vom Tunnel Frankenhain in Nordhessen. Die Wartungsarbeiten auf der A49 bei Schwalmstadt konnten früher als geplant beendet werden. Deshalb muss der Tunnel in der kommenden Nacht nicht mehr gesperrt werden, sagt die Autobahn GmbH. Wegen der Arbeiten war der Tunnel seit Montagabend jeweils von 20 bis 5 Uhr in beide Fahrtrichtungen dicht.
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4: Weiter heiß ist es. Zwischendurch gibt's Gewitter hier und da, dann Sturmböen, Starkregen und Hagel. Die Nacht ist dann meist trocken. Es geht runter auf bis zu 15 Grad. Morgen dann später erst wieder gewittrig mit Regen und bis dahin wieder sehr, sehr heiß.
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4: Achtung, auf der A661 Oberursel-Egelsbach zwischen Preungesheimer Dreieck und Frankfurt-Friedberger Landstraße ist in beiden Richtungen jemand auf der Straße und läuft da rum, also Vorsicht. Die A3 Würzburg-Frankfurt zwischen Offenbacher Kreuz und Frankfurt-Süd 3 Kilometer Stau. A3 Frankfurt-Würzburg zwischen Frankfurt-Süd und Offenbacher Kreuz 8 Kilometer Stau. A5 Darmstadt-Frankfurt zwischen Weiterstadt und Langenmörfelden 4 Kilometer stockend und A5 Frankfurt-Kassel zwischen Nordwestkreuz Frankfurt und Friedberg 7 Kilometer Stau. A45 Gießen-Hagen zwischen Ehringshausen und Herborn-Süd 4 Kilometer Stau und B456 der Hochtaunuskreis. Vollsperrung da zwischen Gräfenwiesbach und Usingen wegen eines Feuerwehreinsatzes.
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4: Schönen Nachmittag euch.

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0: gehen jetzt nochmal zurück ins Jahr 1987. Da ist in Europa tatsächlich schon Super Mario rausgekommen. Ich dachte erst, das wäre ein bisschen später gewesen. Was? Ach, der kam schon mal in Donkey Kong vor. Ja, sorry. War jetzt nicht so die Atari-Zockerin. Bitte? Das war Nintendo. Ja gut, hab halt nie mit Nintendo gespielt, ne? Ich war eher so die Monchichi- und Barbie-Fraktion. Aber wie auch immer, Super Mario kennt man ja. War das dann damals nicht auch die Zeit, in der Schildkröten Gefahrenzulage angemeldet haben? Ich weiß gar nicht mehr.
1: Danny, stopp!
0: Gut, dann lieber Musik aus den 80ern. Jetzt ebenfalls von 87.
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1: Guten Tag. Viel Sonne und kaum ein Tropfen Regen. Hessen hat den trockensten Juli seit Beginn der Wetteraufzeichnungen erlebt. Mit gerade einmal 14 Liter Regen pro Quadratmeter war Hessen die trockenste Region in ganz Deutschland. Dazu durften wir uns über fast 40% mehr Sonnenschein freuen als normalerweise üblich. Und die Trockenheit geht weiter. Wir stecken mittendrin in der neuesten Hitzewelle. Temperaturen von bis zu 38 Grad sind heute drin. Und Vorsicht, ab dem Nachmittag kann es stürmisch werden in ganz Hessen, sagt Diplom-Meteorologe Dominik Jung.
2: Nicht nur Äste können abbrechen, Bäume können umstürzen. Es kann auch zu Sichtbehinderungen kommen. Darf man nicht vergessen. Wir haben eine sehr trockene Wetterlage. Die Ackerböden sind sehr trocken. Da wird ganz schnell Sand und Staub aufgewirbelt. Aufgepasst, gerade bei Autobahnen, da kann plötzlich Sicht komplett eingeschränkt sein. Deswegen heute unbedingt vorsichtig sein, vor allen Dingen heute Nachmittag bis zum Abend.
1: Europa will im Wettlauf um künstliche Intelligenz aufholen. Die EU-Kommission hat heute den Startschuss für 7 riesige Rechenzentren gegeben. Die sogenannten KI-Gigafactories sollen uns unabhängig von US-Riesen wie Google oder Amazon machen. Die Investorenpläne der FIFA sorgen weiter für Empörung. Die Mitglieder der Europäischen Fußballunion UEFA werden laut Medienberichten noch heute auf einem Dringlichkeitstreffen darüber beraten. Im Raum steht auch ein WM-Boykott. Harmonie-Reporter Thomas Bremser.
3: Spanien, Frankreich oder Deutschland nicht bei einer WM dabei? Damit könnte die UEFA zumindest drohen. Bayern-Vorstand Max Eberl nennt die Pläne beschämend. Die FIFA will einen Teil der kommerziellen Rechte an der WM verkaufen, an externe Geldgeber. Fans fürchten noch teurere Tickets und TV-Abos. Die über 200 Verbände in aller Welt sollen bis Mitte September abstimmen. Sind sie für den Deal, winkt eine Sonderzahlung der FIFA.
1: Viele Menschen in Deutschland buchen zurzeit ihren Winterurlaub und da steht viel Sonne hoch im Kurs. Laut dem Reiseanbieter DerTour sind Thailand und Ägypten aktuell die absoluten Buchungsspitzenreiter. Gleich dahinter die Kanarischen Inseln und Ziele im Indischen Ozean, wie zum Beispiel die Malediven.
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4: Weiter heiß ist es. Zwischendurch gibt's Gewitter hier und da, dann auch mit Sturmböen, Starkregen, Hagel. Die Nacht ist dann aber meist trocken. Es geht runter auf bis zu 15 Grad. Morgen dann später erst wieder gewittrig mit Regen und bis dahin sehr, sehr heiß.
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4: Achtung auf der A5 Darmstadt-Heidelberg zwischen Zwingenberg und Bensheim, Metallteile. A3 Würzburg-Frankfurt zwischen Hanau und Frankfurt-Süd, 9 Kilometer Stau. A5 Frankfurt-Kassel zwischen Nordwestkreuz, Frankfurt und Friedberg, 9 Kilometer Stau. A5 Frankfurt-Kassel weiter zwischen Bad Homburger Kreuz und Rasthof-Wetterau, nochmal 3 Kilometer Stau. Und A5 Frankfurt-Kassel nochmal weiter zwischen Grünberg und Homberg oben, Stau an der geräumten Unfallstelle. A7 in beiden Richtungen zwischen Bad Brückenau, Wildflecken und Rasthof-Utrichshausen. Stau und immer wieder stockend. Und A45 Gießen-Dortmund zwischen Ehringshausen und Herborn-Süd. 4 Kilometer Stau. So, jetzt brauche ich ein Sauerstoffzelt.
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4: Schönen Nachmittag, Leute.

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boah, was eine Hitze schon wieder. Ja, in den 80ern, da war es im Sommer auch ja schon heiß, aber erstens noch nicht so. Und zweitens haben wir uns klimamäßig auch noch nicht so den Kopf gemacht, ne? Da hast du höchstens mal einen Atomkraft-Nein-Danke-Button auf die Jeansjacke gepappt, aber das war es dann auch schon. Ich glaube, die größte Gefahr war damals für uns, wenn sich das Fukuhila-Muster in den Rücken eingebrannt hatte. Apropos, Spandau Ballet, die hatten auch schöne Fukuhilas. Siehst du jetzt nicht, weil es Radio ist, aber hören tun wir sie mit Be Free With Your Love.

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Jetzt gibt's eine Band, die gehen immer noch auf Tour und spielen Mega-Konzerte. OMD kommen am 11. August nach Hanau in eine Spitzenlocation, das Amphitheater. Das macht wirklich schon was her. Tickets gibt's noch im Ticketshop auf harmoniefm.de und ab und zu auch geschenkt bei mir. Irgendwie, irgendwo, irgendwann in dieser wunderbaren Show. Jetzt spiele ich sie euch aber erstmal zum Einstimmen aus dem Jahr 82. Einen ihrer größten Gassenhauer. Hier ist If

0: Kiss and the News gehören zu den 80ern wie Ananas auf die Pizza.
1: Hammer, Dani!
0: Entschuldigung! Ananas aufs Toast, Matt auf den Igel, Barbie zu Ken und Ernie zu Bert. Hier sind sie jetzt in Dannys Popshow mit If This Is It, It, It, It, It, It, It, It, It, It, It, It, It, It, It, It, It, It, It, It, It, It, It, It, It, It, It, It, It, It, It, It, It, It, It, It, It, 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
1: Guten Tag. Das Leben in Deutschland hat sich im Juli wieder deutlich stärker verteuert. Die Verbraucherpreise waren 2,8% höher als im Juli letztes Jahr, zeigen Daten des Statistischen Bundesamts. Im Mai und Juni hatte die Steuersenkung auf Benzin und Diesel noch dafür gesorgt, dass die Inflationsrate nach unten ging. Harmonie-Reporterin Fiona Reinhardt.
2: Der Tankrabatt ist ausgelaufen. Der Iran-Krieg treibt die Preise an den Ölmärkten aber weiterhin nach oben. Entsprechend müssen Autofahrer an der Tankstelle wieder tiefer in die Tasche greifen. Und auch die Lebensmittelpreise sind im Juli leicht angestiegen. Für Dienstleistungen wie Restaurantbesuche oder Reisen mussten die Menschen fast 3% mehr ausgeben, ähnlich wie in den vorangegangenen Monaten.
1: Ganze 5 Häuser wurden in Mitleidenschaft gezogen. 2 davon sind sogar einsturzgefährdet. Ein verheerender Brand in der historischen Altstadt hat am Abend die Menschen in Lauterbach in Osthessen geschockt. Der Schaden ist immens. Die Polizei schätzt ihn auf mehrere Millionen Euro. Die Betroffenheit bei den Einwohnern ist groß.
3: Ich sage jetzt einfach mal, das kann man alles wieder reparieren. Ich bin nur froh, dass kein Mensch ums Leben gekommen ist, dass niemand zu Schaden gekommen ist.
4: Das ist katastrophal, sowas. Das kann man gar nicht anders sagen.
5: Einfach nur furchtbar, wenn man sich vorstellt, dass die Altstadt hätte abbrennen können, was die Feuerwehr geleistet hat. Einfach nur Hochachtung.
1: In Polen ist wahrscheinlich eine russische Rakete abgestürzt. Davon geht die Regierung in Warschau aus. Das Geschoss drang während der Angriffe auf die Ukraine in den polnischen Luftraum ein und stürzte auf einem Feld ab, heißt es vom polnischen Militär. Verletzt wurde niemand. Eine Granate ist im Rhein bei Hockenheim gesprengt worden. Eine Spaziergängerin hatte den Blindgänger wegen des niedrigen Wasserpegels im Fluss entdeckt. Harmonie-Reporter Ben Huber.
6: Die Frau ist mit ihrem Hund am Ufer unterwegs, als sie die freigelegte Granate im Rhein sieht. Sie wählt sofort den Notruf. Weil der Sprengkörper aber vermutlich schon Jahrzehnte in dem Fluss lag, mussten Spezialisten dazukommen. Die sprengen die Granate dann an Ort und Stelle. Laut Polizei ist dabei aber kein Schaden entstanden. Die Pegelstände im Rhein grenzen gerade an historische Tiefstwerte. Deswegen taucht eben immer öfter alte Munition auf. Aber auch Schiffe können teils gar nicht mehr fahren oder nur mit weniger Fracht an Bord.
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7: Jo, es geht jetzt los hier. Hin und wieder und ab und zu und hier und da auch mal mit einem Gewitter. Und dann können auch Sturmböen, Starkregen, Hagel dabei sein. Die Nacht ist dann aber wieder meist trocken. Es geht runter auf bis zu 15 Grad. Morgen dann später wieder gewittrig mit Regen und bis dahin sehr heiß.
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7: Achtung auf der A3 Frankfurt-Würzburg zwischen Offenbacher Kreuz und Offenbach-Spanngurte. A3 Frankfurt-Würzburg zwischen Frankfurter Kreuz und Offenbacher Kreuz Stockz und A3 Frankfurt-Würzburg-Weider zwischen Seligenstadt und Stockstadt 3 Kilometer Stau. A5 Frankfurt-Kassel zwischen Bad Homburger Kreuz und Rasthof-Wetterau 8 Kilometer Stau. Da gab es einen Auffahrunfall. Und dann die A5 Frankfurt-Kassel weiter zwischen Grünberg und Homberg-Ohm. Stau und immer wieder stocken. 20 Minuten brauchte da länger. Dann noch die A67 Darmstadt-Mönchhof-Dreieck. Zwischen Rüsselsheimer Dreieck und Mönchhof-Dreieck ist wegen eines kaputten Fahrzeugs die rechte Spur gesperrt. Haben wir noch was, was ich jetzt unbedingt durchsagen muss? Hey, meine Glaskugel ist auch ein bisschen beschlagen gerade.
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7: Yay, schönen Nachmittag, Leute.

0: Hallo und ein schönes Abendbrot wünsche ich. Das bestand in meiner Kindheit in den 80ern meistens aus dem hier mit Kartoffeln und Ei.
1: Mami, warum schmeckt der Spinat denn besser als bei Omi?
2: Vielleicht, weil Omi nicht den richtigen nimmt.
3: Den mit dem Blub frischer Sahne. Den Rahmspinat von da weiß man, dass es schmeckt.
1: Hallo Oma, kennst du schon den Blub? Blub?
0: Voll die Oma gedisst. Aber wenn ihr mir sagt, von welcher Firma diese Werbung hier gerade war, dann schenke ich euch eine Back to the 80s Jute-Tüte. Damit könnt ihr dann euren nächsten Abendbroteinkauf transportieren. Ruft gerne an.
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0: als Frau mit österreichischen Wurzeln mütterlicherseits ist es für mich in den 80ern ein Muss gewesen, Falco gut zu finden und mindestens dann später 3 Weinberge alleine auszutrinken. Es ist mir eher semi-gut bekommen, deswegen trinke ich seit über 3 Jahren gar nicht mehr. Im Übrigen, das geilste Leben ohne Alkohol. Aber ich wollte euch ja eigentlich jetzt Falco spielen und die Gusch halten. Ne? So, hier ist er jetzt mit Rock Me Amadeus.
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1: Guten Tag. Eine Fußball-WM ohne europäische Spitzenteams wie Spanien, Frankreich oder Deutschland. Damit drohen jetzt alle 55 UEFA-Verbände, auch der DFB, berichten unter anderem Sky News und die Times. Auslöser ist ein geplanter Milliardendeal von FIFA-Boss Infantino. Er will kommerzielle WM-Rechte an externe Investoren verkaufen. In diesem Jahr sind wohl deutschlandweit bereits fast 10.000 Menschen wegen der Hitze gestorben. Das schätzt das Robert-Koch-Institut. Das ist mehr als in jedem einzelnen Gesamtjahr seit 2016. Harmonie-Reporter Thomas Thonfeld.
2: Mehr als 5.000 Hitzetote gab es laut RKI-Bericht allein in der zweiten Junihälfte. Da waren ja die Temperaturen teilweise auf bis zu 40 Grad gestiegen. Und in der letzten Berichtswoche vom 13. bis 19. Juli kamen nochmal fast 2.000 dazu. Über die Hälfte aller Hitzetoten waren älter als 85. Todesursache war meist eine Kombination aus Hitzeexplosion und bestehenden Vorerkrankungen, heißt es vom RKI.
1: Fast 4,4 Millionen Menschen aus der Ukraine haben bisher in EU-Ländern Schutz gefunden. Doch ukrainischen Männern im wehrfähigen Alter soll jetzt die Flucht vor dem Krieg gegen Russland erschwert werden. Das haben die EU-Mitgliedstaaten beschlossen, nach Bitten aus der Ukraine. Harmonie-Reporter Dieter Ebeling.
3: Monatlich werden in der Ukraine bis zu 34.000 meist junge Männer rekrutiert. Und das von Russland angegriffene Land hat ein massives Problem mit mehr als 2 Millionen Fahnenflüchtigen. Die sollen künftig in der EU nicht mehr in den Genuss eines vereinfachten Aufnahmeverfahrens kommen. Dieses Verfahren soll künftig hier nur noch für die gelten, die schon Wehrdienst geleistet haben. Alle anderen Wehrpflichtigen müssten normale Asylanträge stellen.
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1: Rekordverkäufe bei der Fußball-WM, aber trotzdem ein heftiger Absturz an der Börse. Die Aktie von Adidas ist nach der Vorlage der aktuellen Zahlen um fast 18% abgestürzt. Und das, obwohl das Unternehmen seine Erlösprognose nach oben korrigiert hat. Das Problem für die Anleger ist aber der gleichbleibende Gewinn, weil Adidas sehr viel Geld für Marketing und Frachtkosten ausgeben muss. Außerdem werden Freizeitschuhe wie der bekannte Samba aktuell oft mit Rabatt verkauft. Der Blick zur Börse, da schließt der DAX heute gut ein halbes Prozent im Plus bei 25.612 Punkten.
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4: Ja, es bleibt noch ziemlich warm, aber auch sehr windig. Hin und wieder gibt es Sturmböen, Starkregen, Hagel. Und die Nacht ist dann meist trocken. Es geht runter auf bis 15 Grad. Morgen dann später wieder gewittrig mit Regen und bis dahin wieder sehr heiß.
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4: Achtung, auf der A7 Kassel-Fulda zwischen Bad Hersfeld-West und Kirchheimer Dreieck liegen mehrere Gegenstände auf der Straße. A3 Frankfurt-Würzburg zwischen Obertshausen und Hanau 3 Kilometer stockend. A5 Frankfurt-Kassel zwischen Bad Homburger Kreuz und Rasthof-Wetterau 5 Kilometer Stau. A44 in beiden Richtungen Vollsperrung zwischen Ringgau und Sontra-West. Hier hat die Brandmeldeanlage im Tunnel ausgelöst. Die B45 Wetterau-Kreis, Vollsperrung zwischen Keichen und Heldenbergen wegen eines Brands. B450 Landkreis Kassel, Vollsperrung zwischen Wiesebeck und Wolfhagen in beiden Richtungen wegen eines Waldbrands. Es ist schlimm. Die Feuerwehr ist im Einsatz. Passt bitte auf euch auf. Also Fenster und Türen überall, wo es brennt, irgendwie in der Nähe geschlossen halten. Und im Vogelsbergkreis, da ist auch eine Vollsperrung zwischen Badenroth und Wallenroth wegen eines Feuerwehreinsatzes. Leute, was ist denn los? Gut, dann Augen zu und Ohren auf. Hier ist wenigstens coole Mucke.
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0: Zeitmaschine.
1: Morty, du musst mit mir zurückkommen.
2: Wir reisen ins Jahr 1985. Es sollte das größte Konzert aller Zeiten werden. Zwei Bühnen auf zwei Kontinenten. Live Aid rockt. Und die ganze Welt schaut zu. Im Radio lief in dem Jahr dieser Song.

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1: Im Leben müssen wir uns ständig weiter bewegen. Dass wir dabei immer auch etwas zurücklassen, ist unvermeidlich. Doch was ist, wenn wir einmal doch zurückgehen müssen? Was uns in solchen Momenten auffangen kann, welche Hoffnungen darin stecken und wie ein vermeintlich oberflächlicher Popsong genau diese Sehnsucht überraschend tief beschreibt. Darum geht es heute in unserem Hit From Heaven. Hi, mein Name ist Luca Kasey. Mit ihrem Song Leave a Light On feiert Belinda Carlisle 1989 weltweit Erfolge. Sie singt Lass ein Licht für mich brennen und sie singt davon, einen Menschen zurückzulassen. Zugleich äußert sie aber die Hoffnung, bei ihrer Rückkehr erwartet zu werden. Und auch wir können uns fragen, für wen würde ich mein Licht brennen lassen? Für wen bin ich da? Umgekehrt auch. Wo hoffe ich, dass jemand für mich da ist? Zu wem kann ich jederzeit zurückkehren, wenn ich einen Schritt zurückgehen muss? Menschen finden Halt in der Hoffnung, nicht allein zu sein, in dem Vertrauen, dass irgendwo immer ein Licht auf sie wartet. Ja, sogar die Bibel greift dieses Bild auf. Jesus sagt, ich bin das Licht der Welt. Er macht deutlich, ich bin für dich da, ich warte auf dich, ich lasse mein Licht für dich brennen. Es zeigt sich also, dass hinter einer vermeintlich oberflächlichen Liebeserklärung in einem Popsong die Botschaft von tiefer Verbundenheit und echtem Vertrauen stecken kann. Luca Kasey, katholische Kirchenredaktion.

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0: einen schönen Abend euch allen. Hier ist Jonas und das ist euer Lieblingsradio Harmony. Ja, das ist euer Sony Walkman F2068. Nur ohne Batterie und potent genug, die ganze Nachbarschaft zu beschallen. Was haben wir denn drauf auf der Kassette?
1: Boah, alles Mögliche. Die Ärzte, Pet Shop Boys, Depeche Mode, die Toten Hosen.
2: Das ist auf jeden Fall eine breite, aber eine sehr, sehr gute Auswahl, wie ich finde. Das passt eigentlich ganz gut, weil ich habe hier was mit einem sehr breiten Angebot an verschiedensten Künstlern, die alle zusammen an einem Tag auftreten, über 10 Stunden. Das Legends Tribute Festival.
1: Das ist aber toll.
0: Und 2 Karten für dieses Mega-Event hat sie jetzt am Kühlschrank-Pappen zu Hause. Die Nicole aus Wöllstein in Rheinhessen war das. Bis zum 24. Oktober, da baut sich jetzt die Vorfreude auf. Auf Coverbands von Toto, Simply Red oder George Michael. Es sind noch einige andere Bands dabei und es sind auch noch einige andere Karten zu haben.
3: Stars on Stage,

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1: Ja.
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